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1: Ich bin Diana Kramer. Nach den massiven russischen Angriffen auf die ukrainische Hauptstadt Kiew am Wochenende hat Moskau weitere schwere Angriffe angekündigt. Das russische Außenministerium rief ausländische Diplomaten dazu auf, Kiew schnellstmöglich zu verlassen. Als Grund für die neuen Angriffe nannte Moskau den ukrainischen Beschuss eines Wohnheims in dem von Russland kontrollierten Gebiet Donbass. Eigentlich galt schon der Angriff am Wochenende als Vergeltungsaktion darauf. Russland hatte dabei auch die neue Mittelstreckenrakete Oreshnik eingesetzt. Bundesinnenminister Alexander Dobrindt sieht ein Social-Media-Verbot für Kinder skeptisch. Er halte ein Verbot für schwer durchsetzbar und deswegen für wenig zielführend, sagte er den Funke-Zeitungen.
2: Der Staat alleine könne mit Social Media verbundene Probleme nicht lösen und Familien und Eltern könnten ihre Verantwortung auch nicht komplett abschieben, findet Innenminister Dobrindt. Eltern müssten ja beispielsweise auch entscheiden, wann ihr Kind ein Handy bekommt, sagt der Minister. Diskutiert wird in Deutschland ein Social Media Verbot für Kinder unter 14 Jahren. Eine Expertenkommission arbeitet an Vorschlägen zum Thema, die im Sommer vorgestellt werden sollen. Eine Mehrheit der Deutschen spricht sich in Umfragen für ein Verbot aus. Katrin Müller, Nachrichtenredaktion.
1: Alle reden über KI, auch der Papst. Im ersten Lehrschreiben seit seinem Amtsantritt warnt Leo vor Risiken von künstlicher Intelligenz. Er wolle KI entwaffnen, schreibt der Papst in dem 100 Seiten langen Dokument. Technik müsse dem Menschen dienen, nicht der Macht oder dem Profit.
3: Leo befürchtet nämlich, dass Mitmenschlichkeit, die Menschenwürde und Beziehungen unter die Räder kommen. Wichtig ist ihm auch, dass Arbeit nicht entwertet wird, Stichwort KI als Jobkiller. Und er warnt davor, dass nur wenige Tech-Giganten am Ende alles kontrollieren. Deshalb plädiert er auch für einen KI-Ethik-Kodex weltweit. Und er sagt Nein zu KI-gesteuerten Waffen. Seine Botschaft, kein Algorithmus kann Krieg moralisch rechtfertigen. Aus Rom, Claudia Wächter.
1: Zum Fußball. Der VfL Wolfsburg ist zum ersten Mal in seiner Geschichte aus der Bundesliga abgestiegen. Die Niedersachsen verloren das Relegationsrückspiel beim SC Paderborn mit 1:2 nach Verlängerung. Damit folgt Wolfsburg, Heidenheim und St. Pauli, die bereits direkt abgestiegen waren. Für Paderborn geht es nach 6 Jahren wieder zurück in die Erstklassigkeit.
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1: Ich bin Katrin Müller. US-Präsident Donald Trump will sich heute in einem Militärkrankenhaus einer turnusgemäßen ärztlichen Untersuchung unterziehen. Für den 79-Jährigen ist das bereits der dritte Termin dieser Art in den vergangenen 13 Monaten. Die Untersuchung ist für den Vormittag Ortszeit angesetzt. Zuletzt hatte Trumps Leibarzt dem Präsidenten eine hervorragende Gesundheit bescheinigt. In den USA ist es üblich, dass Präsidenten regelmäßig Auskunft über ihren Gesundheitszustand geben. Nach dem massiven Angriff auf die ukrainische Hauptstadt Kiew am Wochenende droht Russland mit einer neuen schweren Attacke. Das Außenministerium rief ausländische Diplomaten dazu auf, Kiew schnellstmöglich zu verlassen.
2: Schon am Wochenende hat Russland mit dem Einsatz einer Mittelstreckenrakete vom Typ Areshnik den Konflikt in der Ukraine verschärft. In Kiew wurden dabei schwere Verwüstungen angerichtet. Laut Moskau ist dies aber erst der Anfang. Weitere Angriffe sollen folgen, angeblich als Vergeltung auf einen ukrainischen Angriff gegen ein Wohnheim im von Russland kontrollierten Donbass-Gebiet. Der Kreml warf der Ukraine in dem Zusammenhang den Beschuss von Zivilisten vor. Dass das russische Militär selbst regelmäßig ukrainische Zivilisten tötet, blendet Moskau dabei aus. Aus Moskau, André Berlin.
1: Die Gewerkschaft der Polizei klagt über eine große Zahl maroder Dienststellen bei der Bundespolizei und fordert dringend eine bessere Infrastruktur. So gut wie jede dritte Dienststelle habe erhebliche Mängel oder sei marode, sagte der GdP-Vorsitzende für den Bereich Bundespolizei Andreas Roßkopf der Rheinischen Post. Der Zustand vieler Gebäude und Wachen sei nicht mehr hinnehmbar. Die GdP fordere daher Geld für Sanierungen, Neubauten und bessere Unterkünfte. Zum Fußball. Der VfL Wolfsburg ist zum ersten Mal in seiner Geschichte aus der Bundesliga abgestiegen. Die Niedersachsen verloren das Relegationsrückspiel beim SC Paderborn mit 1:2 nach Verlängerung. Die Mannschaft treffe aber keine Schuld, so Wolfsburg-Coach Dieter Hecking hinterher bei Sky.
3: Große Enttäuschung natürlich, weil das haben wir uns natürlich anders vorgestellt. Und ich hatte das Gefühl, als wenn wir es heute gepackt hätten. Ja, aber es gibt eben in solchen Spielen einen Moment, der so ein ganzes Spiel zum Kippen bringt. Das war heute so und ich kann der Mannschaft überhaupt keinen Vorwurf machen, in der Zahl die 105 Minuten so dagegen zu halten. Das war alles okay.
1: Jubel dagegen bei Paderborn. Für die Ostwestfalen geht es nach 6 Jahren wieder zurück in die Erstklassigkeit.
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1: Ich bin Katrin Müller. Auch ohne die USA ist Europa nach einer Greenpeace-Untersuchung Russland in wesentlichen militärischen Kategorien zahlenmäßig überlegen. Zudem investieren die europäischen NATO-Staaten zusammen mit Kanada mehr in ihre Streitkräfte als Russland, heißt es in der Greenpeace-Studie. Europa allein zu Haus. Im vergangenen Jahr hätten die europäischen Verbündeten und Kanada zusammen mehr als 620 Milliarden US-Dollar ausgegeben, Russland dagegen nur 190 Milliarden US-Dollar. In wenigen Wochen wird US-Präsident Donald Trump 80 Jahre alt und er fällt immer wieder mit seinen ganz eigenen Gesundheitsgewohnheiten auf. So erzählt er immer wieder stolz, wie wenig Schlaf er braucht und bei Getränken setzt er vor allem auf Diät-Cola. Heute steht Trumps jährlicher Gesundheitscheck an.
2: Immer wieder gibt es hier Spekulationen über Trumps Gesundheit, weil er bei Meetings einnickt, geschwollene Beine und Blutergüsse an den Händen hat. Das Weiße Haus wiegelt ab, das liege daran, dass Trump Aspirin schlucke und viele Hände schüttele. Trump ist nach eigenen Worten physisch und geistig fit wie ein Turnschuh, aber nach seinen letzten Checkups folgten immer noch ein paar weitere Tests. Warum und mit welchem Ergebnis wurde nie gesagt. Trump schläft scheinbar nie, liebt Fastfood und Ketchup, trinkt nie Alkohol, aber er ist auch der älteste jemals eingeschworene Präsident. Aus den USA, Tina Eck.
1: Bei sommerlichen Temperaturen sind am Wochenende in Freibädern an Seen und Flüssen 6 Menschen ums Leben gekommen, darunter 4 Kinder und Jugendliche.
3: Langes Wochenende und Temperaturen um 30 Grad. In Schwimmbädern und an den Badeseen herrschte über Pfingsten Hochbetrieb. In Niedersachsen, Bayern, Nordrhein-Westfalen und Rheinland-Pfalz endete der Badespaß jedoch tödlich. Das jüngste Opfer, ein 4-jähriger Junge, wurde tot im Wasser in einem Freibad in Ludwigshafen entdeckt. Er ist vermutlich ertrunken. Im ostfriesischen Marienhafe bargen Taucher ein 13 Jahre altes Mädchen tot aus einem Kiessee. Die weiteren Opfer waren 11 und 14 Jahre alt. Außerdem wurden 2 Männer tot aus Badeseen geborgen. Diana Kramer, Nachrichtenredaktion.
1: Zum Fußball. Für den VfL Wolfsburg kam am Ende alles zusammen. Eine völlig verkorkste Saison, ein Relegationskrimi und schließlich der bittere Abstieg. Zum ersten Mal in der Geschichte steigen die Niedersachsen in die zweite Liga ab, nach einer 1:2-Niederlage im Relegationsrückspiel beim SC Paderborn. Für die Ostwestfalen geht es nach 6 Jahren wieder zurück in die erste Liga.
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1: Ich bin Katrin Müller. Auch ohne die USA ist Europa nach einer Greenpeace-Untersuchung Russland in wesentlichen militärischen Kategorien zahlenmäßig überlegen. Zudem investieren die europäischen NATO-Staaten zusammen mit Kanada mehr in ihre Streitkräfte als Russland, heißt es in der Greenpeace-Studie. Europa allein zu Haus. Im vergangenen Jahr hätten die europäischen Verbündeten und Kanada zusammen mehr als 620 Milliarden US-Dollar ausgegeben, Russland dagegen nur 190 Milliarden US-Dollar. Nach dem massiven Angriff auf die ukrainische Hauptstadt Kiew am Wochenende droht Russland mit einer neuen schweren Attacke. Das Außenministerium rief ausländische Diplomaten dazu auf, Kiew schnellstmöglich zu verlassen.
2: Schon am Wochenende hat Russland mit dem Einsatz einer Mittelstreckenrakete vom Typ Areschnik den Konflikt in der Ukraine verschärft. In Kiew wurden dabei schwere Verwüstungen angerichtet. Laut Moskau ist dies aber erst der Anfang. Weitere Angriffe sollen folgen, angeblich als Vergeltung auf einen ukrainischen Angriff gegen ein Wohnheim im von Russland kontrollierten Donbass-Gebiet. Der Kreml warf der Ukraine in dem Zusammenhang den Beschuss von Zivilisten vor. Dass das russische Militär selbst regelmäßig ukrainische Zivilisten tötet, blendet Moskau dabei aus. Aus Moskau, André Balin.
1: Die Gewerkschaft der Polizei klagt über eine große Zahl maroder Dienststellen bei der Bundespolizei und fordert dringend eine bessere Infrastruktur. So gut wie jede dritte Dienststelle habe erhebliche Mängel oder sei marode, sagte der GdP-Vorsitzende für den Bereich Bundespolizei Andreas Roßkopf der Rheinischen Post. Der Zustand vieler Gebäude und Wachen sei nicht mehr hinnehmbar. Die GdP fordere daher Geld für Sanierungen, Neubauten und bessere Unterkünfte. Zum Fußball. Der VfL Wolfsburg ist zum ersten Mal in seiner Geschichte aus der Bundesliga abgestiegen. Die Niedersachsen verloren das Relegationsrückspiel beim SC Paderborn mit 1:2 nach Verlängerung. Die Mannschaft treffe aber keine Schuld, so Wolfsburg-Coach Dieter Hecking hinterher bei Sky.
3: Große Enttäuschung natürlich, weil das haben wir uns natürlich anders vorgestellt und ich hatte das Gefühl, als wenn wir es heute gepackt hätten. Ja, aber es gibt eben in solchen Spielen einen Moment, der so ein ganzes Spiel zum Kippen bringt. Das war heute so und ich kann der Mannschaft überhaupt keinen Vorwurf machen, in der Zahl die 105 Minuten so dagegen zu halten. Das war alles okay.
1: Jubel dagegen bei Paderborn. Für die Ostwestfalen geht es nach 6 Jahren wieder zurück in die Erstklassigkeit.
4: Wetter. Viel Sonne, kaum Wolken. Der Einfluss von Kalima ist auch heute spürbar. Die Tageshöchstwerte steigen auf bis zu 32 Grad. Heute weht der Wind aus nördlichen Richtungen in den Böen bis zu 30 km/h schnell. Sonnenuntergang gegen 20.45 Uhr. In der Nacht liegen die Tiefstwerte um 21 Grad. Tendenz auch in den kommenden Tagen heiß und sonnig mit Einfluss von Kalima und Tageshöchstwerten um 29 Grad. Der Wind weht auch in den kommenden Tagen weiterhin aus Norden.
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5: Na, ich begrüße Sie an diesem Dienstag. Na, kurz vor 8 ist es früh, also noch. Bei uns wird aber auch gleich schon wieder gelernt. Bei uns gleich die Frühausgabe des Spanischkurs. Also, wenn Sie mitlernen, am besten schon mal vorbereiten. Jetzt gibt's aber auch erst noch Music. Na, zum Start in den Tag einen guten Morgen wünsche ich Ihnen. Hier sind Melanie C. und Brian Adams.

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1: So, dann fangen wir gleich an mit den Modalverben. Wir hatten gestern querer und tener durchgenommen. Heute fehlen noch deber, poder und saber. Deber, sollen. Ja, ganz einfach. Du sollst nicht mit dem Feuer spielen, wäre no debes jugar con fuego. No debes jugar con fuego. Und ja, Unterschied zwischen deber und tener que. Ist genau der gleiche wie im Deutschen. Das deber benutzen diejenigen, die keinen direkten Einfluss auf uns haben. Sprich, Ärzte zum Beispiel. Ja, die können uns nur einen guten Ratschlag geben, aber können nicht sagen, du musst jetzt das und das machen. Hingegen müssen würden die Eltern benutzen, die Ehepartner natürlich auch oder die Partner allgemein, auch wenn das nicht so sein sollte, oder aber Polizei, ja, also diejenigen, die, wenn wir nicht auf sie hören, einen direkten Einfluss haben, sprich, wo es für uns Konsequenzen hätte, wenn wir jetzt nicht, also wenn ich jetzt nicht auf meine Freundin höre, dann hätte das natürlich Konsequenzen für mich. Und demnach dürfte meine Freundin müssen benutzen. Ja, tener que. Und deber, diejenigen, ja, die uns nur einen guten Ratschlag geben können. Dann haben wir das poder. Poder und saber. Nehmen wir mal ein Beispiel für poder. Puede cambiar la rueda. Können Sie den Reifen wechseln? Puede cambiar la rueda. Das wäre jetzt im Sinne von können. Oder aber darf ich ins Kino gehen? Puedo ir al cine? Ja. Sie erinnern sich daran, dass im Deutschen viele Kinder das falsch machen. Die sagen, Papa, kann ich ins Kino? Ja, der Vater sagt daraufhin, ob du kannst, weiß ich nicht, aber du darfst natürlich. Und diesen Unterschied oder diesen Fehler haben die Spanier sofort von Anfang an sind dem Fehler ausgewichen, denn sie sagen sofort, poder heißt können und dürfen. Also wenn jetzt die Kinder sagen, kann ich ins Kino oder darf ich ins Kino, ist das das Gleiche. Puedo ir al cine. Können oder dürfen. Saber heißt jetzt ebenfalls können. Ja, zum Beispiel, sabe hablar inglés. Können Sie Englisch sprechen oder können Sie Englisch? Ja. Der Unterschied zwischen poder und saber im Sinne von können ist jetzt, dass poder benutzt wird in dem Sinne von ich kann, ich bin in der Lage etwas zu tun und saber im Sinne von ich habe es erlernt. Das ist eigentlich relativ genial, denn die Spanier können jetzt hergehen und sagen, aha, sé nadar, pero no puedo. Ich kann schwimmen, aber ich kann nicht. Für uns Deutsche ergibt das keinen Sinn. Die Spanier allerdings wissen durch diesen Unterschied oder durch diese unterschiedlichen Verben, wenn er sagt, sé nadar, aha, er kann schwimmen. Pero no puede, aber er kann nicht. Und durch dieses no puede weiß ich automatisch, dass er irgendwie verhindert ist und zwar körperlich verhindert. Das heißt, er hat ein Bein gebrochen oder er hat Grippe oder, ja, oder er hat keine Zeit, das kann auch sein. Das heißt also, er hat es erlernt, sabe nadar, pero no puede, und dann por qué, weil er sich ein Bein gebrochen hat. Porque se ha roto una pierna. Das heißt, nochmal, können im Sinne von in der Lage sein, etwas zu tun, poder, und können im Sinne von etwas erlernt haben, saber. Beispiel, noch ein besseres Beispiel. 5 Uhr morgens vor der Diskothek, puedes conducir, kannst du fahren? Bezieht sich jetzt natürlich nicht darauf, ob er einen Führerschein gemacht hat, sondern ob er in der Lage ist, noch zu fahren. Ich will jetzt mal positiv denken und gehe davon aus, dass es nicht am Alkohol im Blut liegt, sondern eher an der Müdigkeit, 5 Uhr morgens. Aber in jedem Fall würde er fragen, puedes conducir? Ja, und dann die Antwort wäre, sí puedo oder no, no puedo. Ja, gut. Das war's auch mit den Modalverben. Die Anwendung ist natürlich jetzt sehr, sehr einfach, denn Sie können bei den Modalverben sich eigentlich aussuchen, beziehungsweise Sie würden die benutzen, je nachdem, was Sie ausdrücken möchten. Ja, das ist also eigentlich kein Problem. Das Einzige, wo Sie wirklich immer darauf achten müssen, ist, dass Sie auf gar keinen Fall zwei Verben trennen. Das ist wirklich wichtig für den Satzbau, denn sonst klingt es ganz, ganz fürchterlich. Ich meine, Sie kennen die Unterschiede im Satzbau von den Ausländern, die Deutsch lernen. Wenn die sagen, ich habe gekauft gestern einen Kebab zum Beispiel. Dann liegt das nicht daran, dass die einfach keine Lust haben, Deutsch zu lernen oder das nicht können, sondern die Grammatik ist anders in den Fremdsprachen und die Spanier würden das ganz genauso sagen, denn die trennen die Verben nicht. Ich habe gekauft ein Auto. Ja? Es ist einfach die Verbformen, die müssen einfach so aufeinander folgen im Spanischen. Und von daher gesehen, denken Sie daran, dass es, wenn Sie jetzt das Spanische anwenden, nicht genauso klingt. Tja, morgen geht's dann auch genauso einfach weiter. Bis dahin, tschüss.
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2: Na, soweit der Spanischkurs. Morgen geht's also hier an dieser Stelle weiter mit dem Lernen. Danke auch nochmal an Jens Kinderler von der Sprachschule Sotes. Na, ich begrüße Sie, wünsche Ihnen einen guten Dienstagmorgen. Hier ist Johnny Davis.

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1: Mit Fabian von Davans. Gut 3 Wochen vor dem Start des neuen EU-Migrationspakts hat die kanarische Regierung Madrid scharf kritisiert. Die Kanaren müssten zentrale Verfahren vorbereiten, ohne klare Informationen zu Ressourcen, Standorten, Finanzierung und Zuständigkeiten. Besonders heikel ist der geplante 72-Stunden-Erstcheck für Gesundheit, Identität, Schutzbedürftigkeit und mögliche Rückführungen. Die Regionalregierung warnt, dass vulnerable Menschen und unbegleitete Minderjährige dabei durchs Raster fallen könnten. Auch die Flüchtlingsorganisation CARE sieht mehr Schatten als Licht. Für den Archipel ist der Streit zentral, weil die Kanaren eine EU-Außengrenze sind. Die reparierte Entsalzungsanlage Lanzarote 5 löst die Wasserkrise noch nicht sofort. Die Anlage ist gestern um 3 Uhr wieder in Betrieb gegangen, die Versorgung soll sich aber erst bis Donnerstag normalisieren. Voraussetzung ist, dass keine neue Panne dazukommt. Der Ausfall hat nach Angaben des Cabildo mindestens 70.000 Kubikmeter Wasser gekostet. Das entspricht ungefähr dem Tagesverbrauch von Lanzarote und La Graciosa. Cabildo-Präsident Osvaldo Betancourt hat den Betreiber Canal Gestión scharf kritisiert und Schadenersatz angekündigt. Auf den Kanarischen Inseln fehlt es laut einer neuen Analyse nicht an Bauland. Das Wohnungsobservatorium Obvia hat Flächen für rund 125.000 mögliche Wohnungen ermittelt. Damit wäre der zuletzt aufgelaufene Bedarf rechnerisch deutlich gedeckt. Das eigentliche Problem liegt bei der Umsetzung. Komplizierte Regeln, langsame Verwaltungsverfahren und hohe Baukosten bremsen neue Projekte. Für den Wohnungsmarkt ist das eine harte Diagnose. Der Platz ist da, aber die Wohnungen kommen nicht schnell genug.
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1: Wetter. Viel Sonne, kaum Wolken. Der Einfluss von Kalima ist auch heute spürbar. Die Tageshöchstwerte steigen auf bis zu 32 Grad. Heute weht der Wind aus nördlichen Richtungen in den Böen bis zu 30 km/h schnell. Sonnenuntergang gegen 20.45 Uhr. In der Nacht liegen die Tiefstwerte um 21 Grad. Tendenz auch in den kommenden Tagen heiß und sonnig mit Einfluss von Kalima und Tageshöchstwerten um 29 Grad. Der Wind weht auch in den kommenden Tagen weiterhin aus Norden.
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2: Na, ich bedanke Fabian, soweit die Wetterprognose und die Lokalnachrichten. Nächste Ausgabe dann bei uns heute um kurz vor 10:30. Na, begrüße Sie, wünsche Ihnen einen guten Dienstagmorgen. Hier ist Jocelyn Matthew.

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Marcel Plewett waren das an diesem Dienstag und bei uns wird's gleich auch schon wieder Zeit für die Nachrichten aus Deutschland und der Welt und danach geht's weiter mit den Inselnews, melden wir uns zurück, aber jetzt vor den aktuellen Meldungen haben wir auch noch Music. Michael Franks haben wir aufgelegt und das ist Sour Corner.

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1: Ich bin Katrin Müller. Friedensforscher von Greenpeace sehen die Verteidigung in Europa stärker aufgestellt als von vielen angenommen. Selbst ohne die USA seien die europäischen NATO-Staaten Russland in wesentlichen militärischen Aspekten überlegen, heißt es in der Studie Europa allein zu Haus.
2: Den Rüstungswettlauf entscheiden die Europäer zusammen mit Kanada, den Friedensforschern zufolge für sich. Allein im vergangenen Jahr steckten sie umgerechnet 540 Milliarden Euro in ihre Streitkräfte, nahezu das Dreifache von Russland. Auch verfügen Europa und Kanada über doppelt so viele Kampfflugzeuge, viermal so viele Kriegsschiffe und dreimal so viel Artillerie wie die russischen Streitkräfte. Europas Verteidigungsressourcen seien enorm, so das Fazit der Studie. Tanja Wagner, Nachrichtenredaktion.
1: Trotz Waffenruhe hat das US-Militär Ziele im Iran angegriffen. Im Süden des Landes wurden Raketenstellungen getroffen und im Bereich der Straße von Hormuz Boote attackiert, die Minen in der Meerenge verlegen sollten, so das US-Militär. Unterdessen brachte US-Präsident Donald Trump eine mögliche Kompromisslösung für den Umgang mit Irans angereichertem Uran ins Spiel. Bei sommerlichem Badewetter sind am Pfingstwochenende in Freibädern, Seen und Flüssen 6 Menschen ums Leben gekommen. Darunter waren 4 Kinder und Jugendliche im Alter von 4 bis 14 Jahren. Die Unglücke bei Temperaturen um die 30 Grad ereigneten sich in Niedersachsen, Bayern, Nordrhein-Westfalen und Rheinland-Pfalz. Es gibt immer weniger Spatzen, Schwalben und Mauersegler in unserer Umgebung. Das ist das eher ernüchternde Ergebnis der Mitmachaktion des Naturschutzbunds NABU, bei der Freiwillige im ganzen Land Anfang Mai Vögel gezählt haben. Es gibt aber auch positive Trends.
3: Die Finken sind nämlich wieder da. Die wurden zuletzt nur noch selten gesichtet. Nun geht's aber ein fettes Plus in der Statistik, vor allem für Buchfinken. Doch dass die Spatzen und Mauersegler verschwinden, das macht den NABU-Experten Sorgen. Und sie sagen, das liege vermutlich daran, dass wir unsere Städte zubetonieren. Die Vögel kaum noch Nahrung finden, vor allem Insektenfresser. Zehntausende haben bei der Zählaktion mitgemacht und über 1 Million Vögel in unseren Parks und Gärten entdeckt. Claudia Wächter, Nachrichtenredaktion.
1: Insgesamt sind die Zahlen weiter rückläufig, wurden 2018 noch im Mittel knapp 34 Vögel pro Garten oder Park gezählt, so waren es diesmal nur noch etwa 28 Vögel.
4: Wetter. Viel Sonne, kaum Wolken, der Einfluss von Kalima ist auch heute spürbar. Die Tageshöchstwerte steigen auf bis zu 32 Grad. Heute weht der Wind aus nördlichen Richtungen in Böen bis zu 30 km/h schnell. Sonnenuntergang gegen 20.45 Uhr. In der Nacht liegen die Tiefstwerte um 21 Grad. Tendenz auch in den kommenden Tagen heiß und sonnig mit Einfluss von Kalima und Tageshöchstwerten um 29 Grad. Der Wind weht auch in den kommenden Tagen weiterhin aus Norden.
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5: Na, da sind wir wieder. Ich begrüße Sie an diesem Dienstag, heute ja der 26. Mai. Noch kurz vor 9 ist es. Einen guten Morgen wünsche ich Ihnen. Hier ist Lee Wine.

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Nassil war das an diesem Dienstag. Und bei uns geht's gleich übrigens ums Spritsparen und das, während wir Auto fahren, was wir da tun können, wie umsichtig man fahren sollte, um wirklich Sprit einsparen zu können. Zu all dem weiß gleich mehr Carina Bellomo. Sie ist Redakteurin bei der Zeitschrift Automotorsport, hat recherchiert und ich begrüße sie gleich am Telefon zum Interview. Vorher noch Music mit Kenny Williams, Rick DeVito haben wir aufgelegt und das hier ist Massive Way.

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0: Makani Williams war das an diesem Dienstag und bei uns geht's ja jetzt ums Spritsparen, denn die Spritpreise, die sind ja nun wirklich schon seit Monaten das Top-Thema unter Autofahrern, deswegen umso interessanter, wie man denn wirklich durch Fahrweise sparen kann und genau darüber spreche ich jetzt mit Carina Belluomo, sie ist Redakteurin bei der Zeitschrift Automotorsport und jetzt hier bei mir am Telefon. Schönen guten Tag.
1: Guten Tag.
0: Na, Frau Belluomo, ich sagte es ja gerade schon, Sprit sparen kann man auch durch die Art und Weise, wie man fährt. Ich denke, den meisten ist das schon auch klar, dass wenn man nicht so sehr aufs Gaspedal drückt, dass man da ganz schön Sprit sparen kann, oder?
1: Ja, es ist natürlich grundsätzlich kein Geheimnis, dass man Sprit spart, wenn man langsamer fährt. Das muss man, glaube ich, keinem Autofahrer erklären. Aber die Zahlen sprechen da schon sehr für sich. Ab diesen genannten 100 km/h wird eben der Luftwiderstand definitiv zum Spritfresser. Und das kann man ganz anschaulich zeigen. Die Redaktion hat das mit einem Skoda Karoq nachgemessen. Bei Tempo 100 hat der da 5,1 Liter Diesel pro 100 Kilometer verbraucht. Bei 130 waren es glatte 7 Liter und bei 160 km/h waren es schon 9,6 Liter. Also das ist ein Unterschied von 88% zwischen Tempo 100 und Tempo 160.
0: Das ist schon mal enorm, aber kommen wir mal zu anderen Spritfressern, Stichwort Anhänger oder Fahrradträger oder die beliebte Dachbox. Um wie viel steigert sich denn da der Verbrauch?
1: Bei diesen Dachboxen zum Beispiel hat sich der Verbrauch bei Tempo 100 um mehr als ein Drittel auf 6,9 Liter erhöht. Bei 130 waren es dann schon 9,6 Liter. Ein Fahrradträger an der Anhängerkupplung fällt dahingehend weniger ins Gewicht, weil die Räder vergleichsweise gut im Windschatten von so einem steil abfallenden Heck eben stehen. Und den größten Sprung im Verbrauch verursachen Anhänger. Es gab da einen Versuch mit einem kleinen Wohnwagen. Zulässiges Gesamtgewicht waren damals 1000 Kilogramm und da kam der Karoq im Test auf 10,4 Liter bei 80 km/h und auf 13 Liter bei 100
0: km/h. Das ist auch nochmal eine Menge, aber kommen wir mal zum vorausschauenden Fahren, denn das haben wir alle in der Fahrschule gelernt, aber da schlummert ja in der Praxis anscheinend auch nochmal so richtig einiges an Sparpotenzial, vor allem wenn ich da nicht mal so schnell und spontan auf die Bremse drücke, sondern das Ganze mal ein bisschen wirklich vorausschauender und vorsichtiger tue, oder?
1: Ganz genau. Je früher man ein Auto kontrolliert ausrollen lässt, egal ob jetzt an der Ampel, am Stauende oder beim Abbiegen, desto später muss man bremsen. Auch sowas wie klassisches Jojo-Fahren, also beschleunigen, verzögern, wieder beschleunigen, das treibt den Verbrauch ebenso nach oben und das in der Stadt genauso wie auf der Landstraße. Und es ist eben immer besser, ausreichend Abstand zu halten, ein gleichmäßiges Tempo vorzulegen und am Pedal sanft zu sein.
0: Also generell am Pedal sanft bleiben. Aber ja, Sie haben da eingangs auch noch vom Reifendruck gesprochen. Auch da lässt sich da wohl einiges einsparen an Sprit. Worum geht's denn da ganz genau? Sie haben da von einer Untersuchung gesprochen?
1: Ja, also da gab es eine ADAC-Messung. Allein ein Fülldruck von etwa 0,4 Bar unter dem Sollwert sorgt da für einen Mehrverbrauch von bis zu 0,3 Liter pro 100 Kilometer. Ansonsten kostet natürlich auch die Klimaanlage Sprit. Eine sinnvolle Strategie ist es, da eben moderat zu temperieren und diese Verbrauche nur so lange wie nötig laufen zu lassen. Bei höheren Geschwindigkeiten sind zum Beispiel auch offene Fenster ungünstig. Also da wäre die Klimaanlage schlauer, weil die Aerodynamik leidet. Aber in der Stadt könnte dann zum Beispiel das Lüften effizienter sein.
0: Ja, das sind doch schon mal einige handfeste Tipps, aber an dieser Stelle unsere Zeit leider schon wieder rum. Mehr nachzulesen, Ihren ganzen Bericht gibt es dann natürlich in der Zeitschrift Automotorsport. Frau Belluomo, ich bedanke mich fürs Gespräch. Tschüss.
1: Tschüss.

Na, Snorlag, wo war das? An diesem Dienstag und bei uns gleich wieder die Nachrichten aus Deutschland und der Welt. Ja, danach geht's weiter mit den Insel-News, aber jetzt vor den aktuellen Meldungen haben wir auch noch Music. Anderson .Paak haben wir aufgelegt und das hier ist Jamiroquai.

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1: Ich bin Katrin Müller. US-Militärschläge gegen den Iran haben die Hoffnung auf ein Abkommen zum Ende des Kriegs und zur Öffnung der Straße von Hormuz gedämpft. Damit sind auch die Ölpreise wieder gestiegen. Der Preis für ein Barrel der globalen Referenzsorte Brent zur Lieferung im Juli stieg um mehr als 2% auf gut 98 US-Dollar. Gestern war der Preis auf den tiefsten Stand seit Mitte April gesunken. Hintergrund: US-Präsident Donald Trump hatte ein mögliches Rahmenabkommen mit Teheran als weitgehend ausgehandelt bezeichnet. Jeder zweite Flug an deutschen Hauptstadtflughäfen ist eine Kurzstrecke, überwiegend ins europäische Ausland oder von dort zurück. Besonders gefragt ist allerdings auch ein Ziel außerhalb der EU, London.
2: Auf der kurzen Distanz wird besonders häufig zwischen Frankfurt und Heathrow gependelt. Allein hier waren es rund 11.000 Passagierflüge. Aber auch zwischen Frankfurt und Berlin sowie Frankfurt und Hamburg nutzen viele den Flieger. Insgesamt ging die Zahl der Kurzstreckenflüge mit knapp 138.000 im ersten Quartal des Jahres allerdings leicht zurück. Aus Klimaschutzgründen sind Kurzstreckenflüge ohnehin umstritten. Angesichts eines möglichen Kerosinmangels kam von den Grünen bereits die Forderung, auf innerdeutsche Flüge gänzlich zu verzichten. Tanja Wagner, Nachrichtenredaktion.
1: Auch ohne die USA ist Europa nach einer Greenpeace-Untersuchung Russland in wesentlichen militärischen Kategorien zahlenmäßig überlegen. Zudem investieren die europäischen NATO-Staaten zusammen mit Kanada mehr in ihre Streitkräfte als Russland, heißt es in der Greenpeace-Studie Europa allein zu Haus. Im vergangenen Jahr hätten die europäischen Verbündeten und Kanada zusammen mehr als 620 Milliarden Dollar ausgegeben, Russland dagegen nur 190 Milliarden. Bei sommerlichen Temperaturen sind am Wochenende in Freibädern an Seen und Flüssen 6 Menschen ums Leben gekommen, darunter 4 Kinder und Jugendliche.
3: Langes Wochenende und Temperaturen um 30 Grad. In Schwimmbädern und an den Badeseen herrschte über Pfingsten Hochbetrieb. In Niedersachsen, Bayern, Nordrhein-Westfalen und Rheinland-Pfalz endete der Badespaß jedoch tödlich. Das jüngste Opfer, ein 4-jähriger Junge, wurde tot im Wasser in einem Freibad in Ludwigshafen entdeckt. Er ist vermutlich ertrunken. Diana Kramer, Nachrichtenredaktion.
1: Gerade zu Beginn der Badesaison wird auf entsprechende Baderegeln hingewiesen. Unter anderem sollte man nicht überhitzt ins noch kalte Wasser springen und badende Kinder sollten nie aus den Augen gelassen werden.
4: Wetter. Viel Sonne, kaum Wolken. Der Einfluss von Kalima ist auch heute spürbar. Die Tageshöchstwerte steigen auf bis zu 32 Grad. Heute weht der Wind aus nördlichen Richtungen in den Böen bis zu 30 km/h schnell. Sonnenuntergang gegen 20.45 Uhr. In der Nacht liegen die Tiefstwerte um 21 Grad. Tendenz auch in den kommenden Tagen heiß und sonnig mit Einfluss von Kalima und Tageshöchstwerten um 29 Grad. Der Wind weht auch in den kommenden Tagen weiterhin aus Norden.
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5: Na, Dienstag heute ja der 25. Mai. Ich begrüße Sie, freue mich, dass Sie dabei sind. Und kurz vor 10 ist es, einen guten Vormittag wünsche ich Ihnen. Hier ist Howard Clapton.

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0: Boys from Liverpool.
1: Da gibt's auch Applaus. Live-Aufnahme war das. She's leaving home. Al Joao war das an diesem Dienstag. Und bei uns gleich wieder die Lokalnachrichten. Das Neueste rund um unsere Inseln und die Wetterprognose hat dann Kollege Fabian für uns. Vorher noch ein Stück Music ist Olivia Dean.

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1: Mit Fabian von Davans. Fast 72.300 Kreuzfahrtgäste sind im April im Hafen von Arrecife gezählt worden. In den ersten vier Monaten waren es nach Angaben der Hafenbehörde Las Palmas rund 394 Passagiere. Das entspricht einem Plus von 18,6% gegenüber dem Vorjahr. Damit könnte Lanzarote 2026 auf mehr als 700.000 Kreuzfahrtgäste kommen. Gleichzeitig ist der Linienverkehr mit regulären Fähren deutlich zurückgegangen. Der Warenumschlag bleibt mit knapp 688.000 Tonnen nahezu stabil. San Bartolomé auf Lanzarote hat den Verkauf von 5 Industriegrundstücken in Playa Honda offiziell gemacht. Käufer ist El Unión Lavandería de Canarias. Die Gemeinde nimmt dadurch mehr als 2,2 Millionen Euro ein. Auf knapp 5000 Quadratmetern ist eine private Investition von mindestens 14,5 Millionen Euro geplant. Entstehen sollen mindestens 150 Arbeitsplätze, viele davon für Menschen mit Behinderung. Damit bekommt Playa Honda ein Wirtschaftsprojekt mit klarer sozialer Komponente. Ein international gesuchter Mann ist auf Teneriffa von der kanarischen Polizei festgenommen worden. Der Verdächtige ist in Candelaria aufgespürt worden, nachdem er sich zuvor bei La Rotava versteckt haben soll. Gegen ihn hat eine Fahndung wegen mutmaßlicher Cyberkriminalität, Betrugs- und Geldwäsche bestanden. Laut Polizei hat er bewusst kaum digitale oder körperliche Spuren hinterlassen. Er soll auch Menschen aus seinem Umfeld betrogen haben, darunter einen Angehörigen um rund 20.000 Euro. Nach der Festnahme ist er in Untersuchungshaft gekommen.
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1: Wetter. Viel Sonne, kaum Wolken. Der Einfluss von Kalima ist auch heute spürbar. Die Tageshöchstwerte steigen auf bis zu 32 Grad. Heute weht der Wind aus nördlichen Richtungen in den Böen bis zu 30 km/h schnell. Sonnenuntergang gegen 20.45 Uhr. In der Nacht liegen die Tiefstwerte um 21 Grad. Tendenz auch in den kommenden Tagen heiß und sonnig mit Einfluss von Kalima und Tageshöchstwerten um 29 Grad. Der Wind weht auch in den kommenden Tagen weiterhin aus Norden.
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2: Erstmal danke, Fabian. Soweit die Wetterprognose und die Lokalnachrichten. Na, und wir haben ja schon öfter darauf hingewiesen, am kommenden Samstag wird ja der höchste kanarische Feiertag stattfinden. Immer am 30. Mai wird der Dia de Canarias gefeiert. Der geht einher mit jeder Menge Tradition, mit dem Trachten und mit kanarischer Folkloremusik. Und im Rahmen dessen wird am Freitagabend auf Lanzarote ein Superstar der Inseln auftreten. Er ist wirklich inselweit bekannt, hat unzählige Fans. Da wird ein ausverkauftes Theater erwartet. Auftreten wird nämlich Chago Meliano und das nicht alleine, sondern er tritt dann gemeinsam mit dem Teneriffa Kammerorchester und weiteren Musikerfreunden auf. Ganz großes Konzert, also vielleicht möchten Sie dabei sein, gibt auch noch Karten und wo er dann ganz genau wann auftritt, dazu haben wir noch alle weiteren Infos für Sie bei uns gleich im Kunst- und Kulturkalender.

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1: Die Vorbereitungen laufen ja jetzt wirklich auf Hochtouren, ist kaum mehr zu übersehen, denn am kommenden Samstag, wie immer am 30. Mai, wird ja der höchste kanarische Feiertag gefeiert, nämlich der Dia de Canarias. Und das geht immer einher mit viel Tradition, mit den Trachten und natürlich auch der kanarischen Folkloremusik. Und im Rahmen dessen wird auf Lanzarote einen Abend vorher, nämlich am kommenden Freitagabend, ein großes kanarisches Konzert stattfinden. Einer der Künstler der Inseln tritt nämlich auf Lanzarote, und zwar ist das Chago Melian. Er hat unzählige Fans, ist inselweit bekannt, und die Karten, die gibt es gratis. Der Eintritt also kostenlos, allerdings müssen Sie sich vorab Ihre Plätze reservieren. Noch gibt es welche, aber da müssen Sie schnell sein, und zwar gibt es da mehr Infos über ecoentradas.com. Kommenden Freitagabend dann also Chago Melian live auf der Bühne, und das in Arrecife. Er wird aber auch nicht alleine auftreten, sondern wird auch noch unterstützt vom Teneriffa Kammerorchester. Mit auf der Bühne auch noch seine Musikerfreunde Manuel Ramos, Candelaria González und Jurena Namahana. Also großes Konzert, und im Hintergrund dann auch noch Videoprojektionen. Ganz großes Projekt also unter dem Motto Toda Una Vida, dann Chago Melian am Freitagabend im Hauptstadttheater Arrecifes, dort im Teatro El Salinero. Den Eingang finden Sie an der Via Medulla gegenüber der Inselbibliothek und gleich neben dem Musikkonservatorium. Dort also am Samstagabend das Konzert. Um 20 Uhr geht es los. Der Eintritt, wie schon gesagt, ist zwar gratis, aber Sie müssen sich halt vorab Ihre Plätze reservieren. Hier noch einmal die Webadresse, über die Sie mehr Infos bekommen und eben auch die Tickets. Das ist ecoentradas.com.
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heißt, ich verabschiede mich jetzt von Ihnen, aber auch nur kurz, denn ab 16 Uhr können wir uns schon wiederhören zur Nachmittagsausgabe der Insel News. Und jetzt vor den Nachrichten haben wir auch noch Music. Carlos Santana haben wir aufgelegt und das hier ist Going Belly Way. Ich wünsche Ihnen noch einen besten Tag. Tschüss, bis später.

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1: Ich bin Katrin Müller. Friedensforscher von Greenpeace sehen die Verteidigung in Europa stärker aufgestellt als von vielen angenommen. Selbst ohne die USA seien die europäischen NATO-Staaten Russland in wesentlichen militärischen Aspekten überlegen, heißt es in der Studie Europa allein zu Haus.
2: Den Rüstungswettlauf entscheiden die Europäer zusammen mit Kanada, den Friedensforschern zufolge für sich. Allein im vergangenen Jahr steckten sie umgerechnet 540 Milliarden Euro in ihre Streitkräfte, nahezu das Dreifache von Russland. Auch verfügen Europa und Kanada über doppelt so viele Kampfflugzeuge, viermal so viele Kriegsschiffe und dreimal so viel Artillerie wie die russischen Streitkräfte. Europas Verteidigungsressourcen seien enorm, so das Fazit der Studie. Tanja Wagner, Nachrichtenredaktion.
1: US-Militärschläge gegen den Iran haben die Hoffnung auf ein Abkommen zum Ende des Kriegs und zur Öffnung der Straße von Hormuz gedämpft. Damit sind auch die Ölpreise wieder gestiegen. Der Preis für ein Barrel der globalen Referenzsorte Brent zur Lieferung im Juli stieg um mehr als 2% auf gut 98 US-Dollar. Gestern war der Preis auf den tiefsten Stand seit Mitte April gesunken. Bei sommerlichem Badewetter sind am Pfingstwochenende in Freibädern, Seen und Flüssen 6 Menschen ums Leben gekommen. Darunter waren 4 Kinder und Jugendliche im Alter von 4 bis 14 Jahren. Die Unglücke bei Temperaturen um die 30 Grad ereigneten sich in Niedersachsen, Bayern, Nordrhein-Westfalen und Rheinland-Pfalz. Es gibt immer weniger Spatzen, Schwalben und Mauersegler in unserer Umgebung. Das ist das eher ernüchternde Ergebnis der Mitmachaktion des Naturschutzbunds NABU, bei der Freiwillige im ganzen Land Anfang Mai Vögel gezählt haben. Es gibt aber auch positive Trends.
3: Die Finken sind nämlich wieder da. Die wurden zuletzt nur noch selten gesichtet. Nun geht's aber ein fettes Plus in der Statistik, vor allem für Buchfinken. Doch dass die Spatzen und Mauersegler verschwinden, das macht den NABU-Experten Sorgen. Und sie sagen, das liege vermutlich daran, dass wir unsere Städte zubetonieren. Die Vögel kaum noch Nahrung finden, vor allem Insektenfresser. Zehntausende haben bei der Zählaktion mitgemacht und über 1 Million Vögel in unseren Parks und Gärten entdeckt. Claudia Wächter, Nachrichtenredaktion.
1: Insgesamt sind die Zahlen weiter rückläufig, wurden 2018 noch im Mittel knapp 34 Vögel pro Garten oder Park gezählt, so waren es diesmal nur noch etwa 28 Vögel.
4: Wetter. Viel Sonne, kaum Wolken. Der Einfluss von Kalima ist auch heute spürbar. Die Tageshöchstwerte steigen auf bis zu 32 Grad. Heute weht der Wind aus nördlichen Richtungen in den Böen bis zu 30 km/h schnell. Sonnenuntergang gegen 20.45 Uhr. In der Nacht liegen die Tiefstwerte um 21 Grad. Tendenz auch in den kommenden Tagen heiß und sonnig mit Einfluss von Kalima und Tageshöchstwerten um 29 Grad. Der Wind weht auch in den kommenden Tagen weiterhin aus Norden.

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1: Ich bin Katrin Müller. Zur Sanierung der gesetzlichen Pflegeversicherung wird eine weitere Erhöhung des Beitragssatzes für Kinderlose diskutiert. Das berichtet das Redaktionsnetzwerk Deutschland. Demnach erwägt Gesundheitsministerin Nina Wagen bei der Reform der Pflegeversicherung den Beitragszuschlag für Kinderlose um 0,1 Prozentpunkte auf dann 0,7% anzuheben. Laut Bericht sollen Versicherte ohne Kinder ab einem Alter von 23 Jahren insgesamt einen Beitragssatz von 4,3% zahlen. Bei Versicherten mit Kindern ändert sich nichts. Jeder zweite Flug an deutschen Hauptverkehrsflughäfen ist eine Kurzstrecke, überwiegend ins europäische Ausland oder von dort zurück. Besonders gefragt ist allerdings auch ein Ziel außerhalb der EU, London.
2: Auf der kurzen Distanz wird besonders häufig zwischen Frankfurt und Heathrow gependelt. Allein hier waren es rund 11.000 Passagierflüge. Aber auch zwischen Frankfurt und Berlin sowie Frankfurt und Hamburg nutzen viele den Flieger. Insgesamt ging die Zahl der Kurzstreckenflüge mit knapp 138.000 im ersten Quartal des Jahres allerdings leicht zurück. Aus Klimaschutzgründen sind Kurzstreckenflüge ohnehin umstritten. Angesichts eines möglichen Kerosinmangels kam von den Grünen bereits die Forderung, auf innerdeutsche Flüge gänzlich zu verzichten. Tanja Wagner, Nachrichtenredaktion.
1: Auch ohne die USA ist Europa nach einer Greenpeace-Untersuchung Russland in wesentlichen militärischen Kategorien zahlenmäßig überlegen. Zudem investieren die europäischen NATO-Staaten zusammen mit Kanada mehr in ihre Streitkräfte als Russland, heißt es in der Greenpeace-Studie Europa allein zu Haus. Im vergangenen Jahr hätten die europäischen Verbündeten und Kanada zusammen mehr als 620 Milliarden Dollar ausgegeben, Russland dagegen nur 190 Milliarden. Bei sommerlichen Temperaturen sind am Wochenende in Freibädern an Seen und Flüssen 6 Menschen ums Leben gekommen, darunter 4 Kinder und Jugendliche.
3: Langes Wochenende und Temperaturen um 30 Grad. In Schwimmbädern und an den Badeseen herrschte über Pfingsten Hochbetrieb. In Niedersachsen, Bayern, Nordrhein-Westfalen und Rheinland-Pfalz endete der Badespaß jedoch tödlich. Das jüngste Opfer, ein 4-jähriger Junge, wurde tot im Wasser in einem Freibad in Ludwigshafen entdeckt. Er ist vermutlich ertrunken. Diana Kramer, Nachrichtenredaktion.
1: Gerade zu Beginn der Badesaison wird auf entsprechende Baderegeln hingewiesen. Unter anderem sollte man nicht überhitzt ins noch kalte Wasser springen und badende Kinder sollten nie aus den Augen gelassen werden.
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5: Viel Sonne, kaum Wolken, der Einfluss von Kalima ist auch heute spürbar. Die Tageshöchstwerte steigen auf bis zu 32 Grad. Heute weht der Wind aus nördlichen Richtungen in den Böen bis zu 30 km/h schnell. Sonnenuntergang gegen 20.45 Uhr, in der Nacht liegen die Tiefstwerte um 21 Grad. Tendenz auch in den kommenden Tagen heiß und sonnig mit Einfluss von Kalima und Tageshöchstwerten um 29 Grad. Der Wind weht auch in den kommenden Tagen weiterhin aus Norden.
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1: Mit Fabian von Davans. Seit einem Jahr wartet Puerto Canarios auf grünes Licht für den Hafen von Castillo de Romeral. Die Küstenbehörde muss noch festlegen, wo der ausgebaggerte Sand abgeladen werden darf. Für die Fischer ist aus der Verzögerung längst ein Alltagsproblem geworden. Bei Ebbe bleiben im Hafen teils nur 50 bis 60 cm Wassertiefe. Boote laufen fest oder können nur bei Flut auslaufen. Puerto Canarios will den Hafen noch 2026 wieder auf rund 3,5 Meter Tiefe bringen. Ein in Deutschland gestohlener BMW M4 ist auf Gran Canaria sichergestellt worden. Die Lokalpolizei von San Bartolomé de Tirajana hat den Wagen am 15. Mai in Maspalomas entdeckt. Das Auto ist Ende Februar in Deutschland als gestohlen gemeldet worden. Nach Polizeiangaben ist es auf Gran Canaria bereits zweimal privat verkauft worden. Besonders auffällig, der Wagen hat sogar die technische Fahrzeugprüfung in Arrinaga bestanden. Festnahmen hat es bisher nicht gegeben, die Ermittlungen laufen weiter. Der Süden Fuerteventuras soll digital besser angebunden werden. Canal Link hat den Auftrag für neue Glasfaserkanäle in Pachara an Inelcom vergeben. Die unterirdischen Leitungen und das Kabelnetz kosten gut 221.000 Euro. Die Arbeiten sollen innerhalb von 11 Monaten abgeschlossen werden. Parallel wird die Station für das Unterseekabel zwischen Gran Canaria und Morojable weiter geprüft. Dieses zweite Projekt hat ein Volumen von rund 481.000 Euro.
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1: Aktuell bewegen sich die Temperaturen zwischen 30 und 32 Grad. Im weiteren Tagesverlauf viel Sonne, kaum Wolken, weiterhin Einfluss von Kalima. Der Wind weht aus nördlichen Richtungen mäßig bis stark, in Böen bis zu 30 km/h schnell. Sonnenuntergang gegen 20.45 Uhr, in der Nacht liegen die Tiefstwerte um 21 Grad. Tendenz auch in den kommenden Tagen heiß und sonnig mit Einfluss von Kalima, Tageshöchstwerten um 29 Grad und starkem Wind aus Norden.
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2: Ich bin David Büchner. Die Bundesregierung plant offenbar, die Pflegebeiträge für Kinderlose zu erhöhen. Damit soll die schwer angeschlagene gesetzliche Pflegeversicherung saniert werden. Gesundheitsministerin Nina Wagen erwägt, den Beitragszuschlag für Kinderlose um 0,1 Prozentpunkte auf dann 0,7% anzuheben.
3: In der Pflegeversicherung droht ein Milliardenloch. Deshalb arbeitet die Gesundheitsministerin an einer Reform. Schon jetzt zahlen Kinderlose mehr ein in die Pflegeversicherung. Das geht zurück auf ein Urteil des Bundesverfassungsgerichts. Künftig könnte der Beitragssatz auf 4,3% steigen. Für Versicherte ab 23 Jahren, die keine Kinder haben. Bei Versicherten mit Kindern bliebe es demnach bei den bisherigen Sätzen, abhängig von der Anzahl der Kinder. Aber die Vorschläge müssen noch in der Koalition abgestimmt werden. Thomas Bremser, Nachrichtenredaktion.
2: In Belgien ist ein Schulbus mit einem Zug zusammengestoßen. In dem Kleinbus saßen unter anderem 7 Schulkinder. 2 Jugendliche, der Fahrer sowie eine Begleitperson kamen bei dem Zusammenprall ums Leben. Auf Bildern von Überwachungskameras ist einem Sprecher der Bahngesellschaft zufolge zu sehen, dass der Schulbus trotz geschlossener Schranke auf den Bahnübergang gefahren ist. Jugendliche in Deutschland rauchen wieder mehr. Nach einer Umfrage des Bundesinstituts für öffentliche Gesundheit haben im vergangenen Jahr 9,6% der 12- bis 17-Jährigen Nikotinprodukte konsumiert. 4 Jahre vorher waren es nur rund 6%.
4: Zigaretten zu rauchen ist schon lange out. Dass es bei Jugendlichen die Trendwende wieder hin zu mehr Nikotinkonsum gibt, liegt an E-Zigaretten mit ihren verschiedenen Geschmacksrichtungen und einem Marketing, das vor allem auf junge Menschen abzielt. Der Drogenbeauftragte der Bundesregierung Hendrik Streeck sieht in den Ergebnissen der Umfrage ein Warnsignal. E-Zigaretten sind aus seiner Sicht zu leicht zugänglich, erfordert mehr staatliche Regulierung bei Inhaltsstoffen wie auch Werbung. Aus Berlin Jan-Henner Reitze.
2: Fast jeder zweite Passagierflug an deutschen Hauptverkehrsflughäfen ist eine Kurzstrecke. Nach Angaben des Statistischen Bundesamts haben Verbindungen bis 1000 Kilometer im vergangenen Jahr 45% aller 1,5 Millionen Passagierflüge ausgemacht. Am häufigsten wurde dabei die Strecke zwischen Frankfurt und London Heathrow geflogen.
1: Wetter. Aktuell bewegen sich die Temperaturen zwischen 30 und 32 Grad. Im weiteren Tagesverlauf viel Sonne, kaum Wolken, weiterhin Einfluss von Kalima. Der Wind weht aus nördlichen Richtungen, mäßig bis stark, in Böen bis zu 30 km/h schnell. Sonnenuntergang gegen 20.45 Uhr, in der Nacht liegen die Tiefstwerte um 21 Grad. Tendenz, auch in den kommenden Tagen heiß und sonnig, mit Einfluss von Kalima, Tageshöchstwerten um 29 Grad und starkem Wind aus Norden.

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1: So, dann fangen wir gleich an mit den Modalverben. Wir hatten gestern querer und tener durchgenommen. Heute fehlen noch deber, poder und saber. Deber, sollen. Ja, ganz einfach. Du sollst nicht mit dem Feuer spielen, wäre no debes jugar con fuego. No debes jugar con fuego. Und ja, Unterschied zwischen deber und tener que. Ist genau der gleiche wie im Deutschen. Das deber benutzen diejenigen, die keinen direkten Einfluss auf uns haben. Sprich, Ärzte zum Beispiel. Ja, die können uns nur einen guten Ratschlag geben, aber können nicht sagen, du musst jetzt das und das machen. Hingegen müssen würden die Eltern benutzen, die Ehepartner natürlich auch oder die Partner allgemein, auch wenn das nicht so sein sollte, oder aber Polizei, ja, also diejenigen, die, wenn wir nicht auf sie hören, einen direkten Einfluss haben, sprich, wo es für uns Konsequenzen hätte, wenn wir jetzt nicht, also wenn ich jetzt nicht auf meine Freundin höre, dann hätte das natürlich Konsequenzen für mich. Und demnach dürfte meine Freundin müssen benutzen. Ja, tener que. Und deber, diejenigen, ja, die uns nur einen guten Ratschlag geben können. Dann haben wir das poder. Poder und saber. Nehmen wir mal ein Beispiel für poder. Puede cambiar la rueda. Können Sie den Reifen wechseln? Puede cambiar la rueda. Das wäre jetzt im Sinne von können. Oder aber darf ich ins Kino gehen? Puedo ir al cine? Ja. Sie erinnern sich daran, dass im Deutschen viele Kinder das falsch machen. Die sagen, Papa, kann ich ins Kino? Ja, der Vater sagt daraufhin, ob du kannst, weiß ich nicht, aber du darfst natürlich. Und diesen Unterschied oder diesen Fehler haben die Spanier sofort von Anfang an sind dem Fehler ausgewichen, denn sie sagen sofort, poder heißt können und dürfen. Also wenn jetzt die Kinder sagen, kann ich ins Kino oder darf ich ins Kino, ist das Gleiche. Puedo ir al cine. Können oder dürfen. Saber heißt jetzt ebenfalls können. Ja, zum Beispiel, sabe hablar inglés. Können Sie Englisch sprechen oder können Sie Englisch? Ja. Der Unterschied zwischen poder und saber im Sinne von können ist jetzt, dass poder benutzt wird in dem Sinne von ich kann, ich bin in der Lage etwas zu tun und saber im Sinne von ich habe es erlernt. Das ist eigentlich relativ genial, denn die Spanier können jetzt hergehen und sagen, aha, sé nadar, pero no puedo. Ich kann schwimmen, aber ich kann nicht. Für uns Deutsche ergibt das keinen Sinn. Die Spanier allerdings wissen durch diesen Unterschied oder durch diese unterschiedlichen Verben, wenn er sagt, sé nadar, aha, er kann schwimmen. Pero no puede, aber er kann nicht. Und durch dieses no puede weiß ich automatisch, dass er irgendwie verhindert ist und zwar körperlich verhindert. Das heißt, er hat ein Bein gebrochen oder er hat Grippe oder, ja, oder er hat keine Zeit, das kann auch sein. Das heißt also, er hat es erlernt, sabe nadar, pero no puede, und dann por qué, weil er sich ein Bein gebrochen hat. Porque se ha roto una pierna. Das heißt, nochmal, können im Sinne von in der Lage sein, etwas zu tun, poder, und können im Sinne von etwas erlernt haben, saber. Beispiel, noch ein besseres Beispiel. 5 Uhr morgens vor der Diskothek. Puedes conducir? Kannst du fahren? Bezieht sich jetzt natürlich nicht darauf, ob er einen Führerschein gemacht hat, sondern ob er in der Lage ist, noch zu fahren. Ich will jetzt mal positiv denken und gehe davon aus, dass es nicht am Alkohol im Blut liegt, sondern eher an der Müdigkeit, 5 Uhr morgens. Aber in jedem Fall würde er fragen, puedes conducir? Ja, und dann die Antwort wäre, sí puedo oder no, no puedo. Ja? Gut. Das war's auch mit den Modalverben. Die Anwendung ist natürlich jetzt sehr, sehr einfach, denn Sie können bei den Modalverben sich eigentlich aussuchen, beziehungsweise Sie würden die benutzen, je nachdem, was Sie ausdrücken möchten. Ja, das ist also eigentlich kein Problem. Das Einzige, wo sie wirklich immer darauf achten müssen, ist, dass sie auf gar keinen Fall zwei Verben trennen. Das ist wirklich wichtig für den Satzbau, denn sonst klingt es ganz, ganz fürchterlich. Ich meine, Sie kennen die Unterschiede im Satzbau von den Ausländern, die Deutsch lernen. Wenn die sagen, ich habe gekauft gestern einen Kebab zum Beispiel. Dann liegt das nicht daran, dass die einfach keine Lust haben, Deutsch zu lernen oder das nicht können, sondern die Grammatik ist anders in den Fremdsprachen und die Spanier würden das ganz genauso sagen, denn die trennen die Verben nicht. Ich habe gekauft ein Auto. Ja? Es ist einfach die Verbformen, die müssen einfach so aufeinander folgen im Spanischen. Und von daher gesehen, denken Sie daran, dass es, wenn Sie jetzt das Spanische anwenden, nicht genauso klingt. Tja, morgen geht's dann auch genauso einfach weiter. Bis dahin, tschüss.
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1: Ich bin Babette Büchner. In Belgien ist ein Schulbus mit einem Zug zusammengestoßen. 4 Menschen kamen dabei ums Leben.
2: Was da genau und vor allem warum passiert ist, war zunächst noch unklar. An einem Bahnübergang in Flandern kollidierte ein Nahverkehrszug mit einem Schulbus. Die Schranken waren geschlossen, rote Warnlampen funktionierten, sagt der Bahnbetreiber. Wie die Bahn gegen den Bus prallte, blieb also erst einmal rätselhaft. 2 Kinder im Alter von 12 und 15 Jahren starben. Auch der Busfahrer und der Begleiter der Schulkinder, allesamt Sonderschüler, überlebten nicht. 5 andere Schüler wurden schwer verletzt. Die Behörden sprechen von einem der schwersten Unglücke an einem Bahnübergang in Belgien. Aus Brüssel, Dieter Ebling.
1: Die gesetzliche Pflegeversicherung steht vor einem Milliardendefizit. Nach Angaben aus Koalitionskreisen erwägt Gesundheitsministerin Nina Wagen daher, den Beitragszuschlag für Kinderlose um 0,1 Prozentpunkte auf dann 0,7% anzuheben. DRK-Chef Andreas Storm warnte, ohne schnelle Maßnahmen drohten mehreren Pflegekassen die Zahlungsunfähigkeit. Eine Umfrage des Bundesinstituts für öffentliche Gesundheit unter Jugendlichen zeigt, es wird wieder mehr geraucht. Fast jeder 10. 12- bis 17-Jährige hat demnach im vergangenen Jahr Nikotinprodukte konsumiert. Vor allem bei Mehrweg-E-Zigaretten und Nikotinbeuteln gibt es einen Aufwärtstrend. Der Drogenbeauftragte der Bundesregierung, Hendrik Streeck, fordert daher strengere Regeln, höhere Preise und mehr Kontrollen.
3: Daher müssen in meinen Augen die Tabaksteuern hoch. Die Zusatzstoffe und jugendaffine Aromen müssen verboten werden. Einweg-Vapes müssen zurückgedrängt werden, einfach auch aus Umwelt- und Schutzgründen. Und der Zoll muss illegale Waren auch konsequent aus dem Verkehr ziehen.
1: Nikotinprodukte würden für junge Menschen oft gezielt attraktiv gemacht, so Streeck. Und zum Sport. Harry Kane kann sich über eine weitere Auszeichnung freuen. Der Mittelstürmer des FC Bayern bekommt laut Kicker zum 2. Mal als bester Torschütze der Saison in Europa den goldenen Schuh. Kane kommt im Ranking auf 72 Punkte für seine 36 Tore in der Bundesliga-Saison. Auf Platz 2 landete mit deutlichem Rückstand Erling Haaland von Manchester City.
4: Wetter. Aktuell bewegen sich die Temperaturen zwischen 30 und 32 Grad. Im weiteren Tagesverlauf viel Sonne, kaum Wolken, weiterhin Einfluss von Kalima. Der Wind weht aus nördlichen Richtungen mäßig bis stark, in Böen bis zu 30 km/h schnell. Sonnenuntergang gegen 20.45 Uhr, in der Nacht liegen die Tiefstwerte um 21 Grad. Tendenz, auch in den kommenden Tagen heiß und sonnig, mit Einfluss von Kalima, Tageshöchstwerten um 29 Grad und starkem Wind aus Norden.
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1: Mit Fabian von Davans. Lanzarotes Windparks haben 2025 so viel Strom erzeugt wie nie zuvor. Das Datenzentrum des Cabildo hat den korrigierten Jahreswert mit 79.000 Megawattstunden angegeben. Der bisherige Rekord hatte 2022 bei gut 72.000 Megawattstunden gelegen. Einen wichtigen Anteil hat der neue Windpark San Bartolomé geleistet. Er hat trotz nur gut eines halben Jahres Betriebs mehr als 15.600 Megawattstunden beigesteuert. Der Rekord zeigt Fortschritt, aber auch die Abhängigkeit von neuen Anlagen. Aria auf Lanzarote sucht einen Betreiber für seine Sommerschule. Das Angebot soll im Juli und August laufen und Platz für 100 Kinder bieten. Vorgesehen sind rund 60.000 Euro Budget. Die Betreuung ist montags bis freitags von 7.15 Uhr bis 15.15 Uhr geplant. Standorte sind die Schulen San Juan in Aria und die Schule La Garita in Arrieta. Für Familien im Norden Lanzarotes ist das eine konkrete Entlastung in den Sommerferien. Mit der Preisgala im Teatro El Salinero ist das 26. internationale Filmfestival von Lanzarote zu Ende gegangen. In Arrecife sind mehrere Kurzfilme ausgezeichnet worden. Preise gingen unter anderem an Icarus im internationalen Wettbewerb und Susurros in der Animation. Der Dokumentarfilmpreis ist an 123 Semillas de Nîmes gegangen. Der kanarische Hauptpreis ging an Cuenta Atrás von Ivan Umpires. Damit bleibt das Festival ein sichtbarer Kulturtermin für Lanzarote.
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1: Wetter. Aktuell bewegen sich die Temperaturen zwischen 30 und 32 Grad. Im weiteren Tagesverlauf viel Sonne, kaum Wolken, weiterhin Einfluss von Kalima. Der Wind weht aus nördlichen Richtungen mäßig bis stark, in Böen bis zu 30 km/h schnell. Sonnenuntergang gegen 20.45 Uhr, in der Nacht liegen die Tiefstwerte um 21 Grad. Tendenz, auch in den kommenden Tagen heiß und sonnig mit Einfluss von Kalima, Tageshöchstwerten um 29 Grad und starkem Wind aus Norden.

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1: Ich bin Babit Büchner. Mehr Personal in Schulen und Kitas sowie bundesweit einheitliche Lernstandards. Das wünschen sich einer Umfrage zufolge 9 von 10 Erwachsenen, um eine bessere Bildung zu ermöglichen. Das geht aus dem Kinderreport des Deutschen Kinderhilfswerks hervor.
2: Das deutsche Bildungssystem bekommt regelmäßig schlechte Noten, weil nicht alle die gleichen Bildungschancen haben. Die hängen immer noch stark ab von der Bildung und dem Einkommen der Eltern. Das sei ein Armutszeugnis, sagt das Kinderhilfswerk. Es gebe zudem 400.000 fehlende Kitaplätze, viele Schulen seien schlecht ausgestattet und es fehlt Personal. Auch die Kinder selbst wurden für die Umfrage nach ihrer Meinung befragt. An erster Stelle steht für sie, dass Kitas, Schulen und Schulmaterial für alle Kinder kostenlos sind. Thomas Bremser, Nachrichtenredaktion.
1: In Belgien ist ein Schulbus mit einem Zug zusammengestoßen. 2 Jugendliche, der Fahrer sowie eine Begleitperson kamen dabei ums Leben. 5 weitere Kinder wurden zunächst schwer verletzt und in kritischem Zustand ins Krankenhaus gebracht. Ihr Zustand sei derzeit stabil, hieß es von den Behörden. Die Schranke am Bahnübergang war demnach geschlossen. Wie es zu dem Unfall kam, ist noch unklar. Jugendliche rauchen wieder mehr. Das ergab eine Umfrage des Bundesinstituts für öffentliche Gesundheit. Demnach hat 2025 fast jeder 10. 12- bis 17-Jährige Nikotinprodukte konsumiert.
3: Vor allem Mehrweg-E-Zigaretten und Nikotinbeutel sind deutlich beliebter geworden, obwohl sie extrem ungesund sind und schnell abhängig machen. Der Sucht- und Drogenbeauftragte der Bundesregierung Streeck spricht von einem klaren Warnsignal. Nikotinprodukte sind für Jugendliche inzwischen leichter verfügbar. Deshalb fordert er strengere Regeln für Inhaltsstoffe, Aromen, Werbung und Verpackung. Laut Bundesinstitut für öffentliche Gesundheit sterben jedes Jahr rund 130.000 Menschen in Deutschland an den Folgen des Tabakkonsums. Aus Berlin, David Riemer.
1: West- und Mitteleuropa liegen unter einer Hitzeglocke. Der französische Wetterdienst hat gestern die für einen Maitag höchste Temperatur seit Beginn der Wetteraufzeichnungen gemessen. Die Hitzeperiode in Deutschland hat nach Vorhersagen des deutschen Wetterdienstes schon ihren Höhepunkt erreicht. Der deutsche Temperaturrekord für Mai von 36,6 Grad aus dem Jahr 1922 wird wahrscheinlich nicht geknackt.
4: Wetter. Aktuell bewegen sich die Temperaturen zwischen 30 und 32 Grad. Im weiteren Tagesverlauf viel Sonne, kaum Wolken, weiterhin Einfluss von Kalima. Der Wind weht aus nördlichen Richtungen mäßig bis stark, in Böen bis zu 30 km/h schnell. Sonnenuntergang gegen 20.45 Uhr, in der Nacht liegen die Tiefstwerte um 21 Grad. Tendenz, auch in den kommenden Tagen heiß und sonnig mit Einfluss von Kalima, Tageshöchstwerten um 29 Grad und starkem Wind aus Norden.
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1: Ich bin David Büchner. Russland hat der Ukraine mit dem Einsatz von Massenvernichtungswaffen gedroht. Der Chef des russischen Parlaments sagte laut Staatsduma, Angriffe auf die Zivilbevölkerung in Russland könnten dazu führen, dass Russland eine Waffe einsetze, die von niemandem mehr eine Spur übrig lässt.
2: Auslöser der martialischen Drohung ist ein Angriff des Kiewer Militärs auf ein Wohnheim im von Russland kontrollierten Teil der Ostukraine. Dabei waren mehr als 20 Menschen ums Leben gekommen. Russland hat schon mit schweren Angriffen auf Kiew selbst reagiert, unter anderem mit einer neuen Mittelstreckenrakete. Doch damit will es die russische Führung nicht bewenden lassen. Das Außenministerium drohte mit weiteren Attacken, nun der Parlamentschef sogar mit Massenvernichtungswaffen. Die zunehmenden russischen Probleme an der Front dürften wohl ein Grund für die Eskalation sein. Aus Moskau, André Berlin.
1: Halb so viele Grundschüler mit mangelnden Mathekenntnissen, mehr Jugendliche mit Spitzenleistungen und nur noch halb so viele Schulabbrecher wie heute. Bundesbildungsministerin Karin Prien will sich messbare Ziele für Verbesserungen im deutschen Bildungswesen setzen. Anlass war der neue Kinderreport des Deutschen Kinderhilfswerks, eine Umfrage unter Erwachsenen und Schülern. Beide Gruppen wünschen sich demnach Reformen und mehr Geld für das Bildungssystem. In Belgien ist ein Schulbus mit einem Zug zusammengestoßen. 4 Menschen kamen dabei ums Leben.
3: Was da genau und vor allem warum passiert ist, war zunächst noch unklar. An einem Bahnübergang in Flandern kollidierte ein Nahverkehrszug mit einem Schulbus. Die Schranken waren geschlossen, rote Warnlampen funktionierten, sagt der Bahnbetreiber. 2 Kinder im Alter von 12 und 15 Jahren starben. Auch der Busfahrer und der Begleiter der Schulkinder, allesamt Sonderschüler, überlebten nicht. 5 andere Schüler wurden schwer verletzt. Die Behörden sprechen von einem der schwersten Unglücke an einem Bahnübergang in Belgien. Aus Brüssel, Dieter Ebling.
1: Eine Umfrage des Bundesinstituts für öffentliche Gesundheit unter Jugendlichen zeigt, es wird wieder mehr geraucht. Fast jeder 10. 12- bis 17-Jährige hat demnach im vergangenen Jahr Nikotinprodukte konsumiert. Vor allem bei Mehrweg-E-Zigaretten und Nikotinbeuteln gibt es einen Aufwärtstrend. Der Drogenbeauftragte der Bundesregierung, Hendrik Streeck, fordert daher strengere Regeln für Inhaltsstoffe, Aromen und Werbung.
4: Wetter. Heute Nacht fällt das Thermometer auf Werte um 21 Grad, Sonnenaufgang morgen früh um 6.57 Uhr. Der Atlantik erreicht seinen tiefsten Stand morgen früh um 5.12 Uhr. Die Wassertemperatur liegt aktuell um 19 Grad. Morgen erwarten wir viel Sonne, kaum Wolken, weiterhin Einfluss von Kalima mit Tageshöchstwerten um 29 Grad und starken Wind aus Norden.
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5: Na, das ist aber wieder ein Wetterchen heute. Sonnigst und warm, kein Lüftchen weht. Na, hoffe ich mal, Sie haben einen gut geschützten Platz, ein kühles Getränk und können es genießen. Na, begrüße Sie, wünsche Ihnen einen guten Dienstagnachmittag. Hier ist Lenny Kravitz.

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Letta Adams war das an diesem Dienstagnachmittag und bei uns geht's gleich um Gerüche und welche Erinnerungen das in uns wecken kann, sogar auch bestimmen kann, ob wir uns wohlfühlen oder nicht. Also was Gerüche mit uns machen, zu all dem weiß gleich mehr Anna-Helene Leitz. Sie ist Redakteurin bei der Zeitschrift Freundin, hat zum Thema recherchiert und ja, wir begrüßen gleich am Telefon zum Interview. Vorher noch Music mit Shawel Quo, Shawa Connor haben wir aufgelegt und das hier ist Benny.

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0: Na, Shovel Quo war das an diesem Dienstagnachmittag und bei uns geht's ja jetzt ja unter anderem auch um den Spruch, dich kann ich gut riechen und was dahinter steckt, denn wenn wir einen neuen Menschen kennenlernen, entscheiden ja oft schon die ersten Momente darüber, ob wir denjenigen mögen oder nicht und dabei spielt eben nicht nur das Aussehen eine Hauptrolle, sondern vor allem der Geruch des anderen. Da ist das Sprichwort also wirklich wörtlich zu nehmen und wie sehr uns Gerüche im ganzen Leben überhaupt beeinflussen, warum wir mit manchen Düften auch so manche Erlebnisse verknüpfen. Dazu weiß jetzt mehr Anna-Helene Leitz von der Freundin. Sie hat sich für die aktuelle Ausgabe ausführlich mit dem Thema beschäftigt und ich begrüße jetzt hier am Telefon. Schönen guten Tag, Frau Leitz.
1: Hallo.
0: Na, Frau Leitz, Sie haben sich ja mit Düften und Gerüchen ganz ausführlich beschäftigt. Sie sagen ja auch, es gibt ein Duftgedächtnis, das hat jeder von uns. Was können wir uns denn darunter vorstellen?
1: Es gibt Düfte, die wecken in uns sofort Erinnerungen an bestimmte Orte oder Personen. Manchmal liegen die schon Jahre zurück und plötzlich sind sie wieder da. Das liegt daran, dass der Geruchssinn der einzige Sinn ist, der direkt mit unserem Emotions- und Gedächtniszentrum im Gehirn verbunden ist. Das heißt, wenn wir einen Geruch das erste Mal wahrnehmen, dann speichern wir den mit Emotionen in unserem Gehirn ab.
0: Heißt das denn, dass wir im Laufe unseres Lebens jede Menge Düfte sammeln und sie dann wie so ein Archiv ablagern?
1: Ja, genau. Also manche dieser Bewertungen, die sind angeboren. Also die Vorliebe für Vanille zum Beispiel, die haben schon Säuglinge. Oder so ein Ekel vor Fäulnis, den haben alle Menschen. Die meisten Verknüpfungen sind aber wirklich von uns selber gelernt. Was man auf jeden Fall sagen kann, dass Düfte unser Leben wahnsinnig beeinflussen, mehr als wir alle uns das vorstellen können. Und sogar kleinste Spuren können darüber entscheiden, ob wir uns an einem Ort wohlfühlen oder ob wir eine Person mögen oder nicht. Also an diesem Spruch, ich kann dich gut riechen, da ist wirklich was dran.
0: Na und wenn ich jetzt diese Zusammenhänge von Düften und Emotionen weiß, können wir dann auch unser Gehirn ja, mit bestimmten Gerüchen austricksen?
1: Ja, das kann man ganz gut sogar. Also das kennen Sie wahrscheinlich auch. Lavendel beispielsweise kann uns beim Einschlafen helfen. Und dann gibt's Düfte wie grüner Tee oder Grapefruit, die uns munter machen oder konzentrierter arbeiten lassen wie Rosmarin. Wir können uns sogar glücklich schnuppern, wenn wir zum Beispiel an Dingen riechen, mit denen wir schöne Erinnerungen verbinden. Also das Ganze umdrehen. Dann können wir an der Sonnencreme riechen aus dem letzten Urlaub und fühlen uns dann genauso glücklich wie damals.
0: Ja, kann man mal ausprobieren, guter Tipp, aber jede Menge mehr an Infos rund um Düfte gibt's ja auch Ihren ganzen Bericht zum Nachlesen in der Zeitschrift Freundin. An dieser Stelle unsere Zeit nämlich schon wieder rum, Frau Leitz. Ich bedanke mich fürs Gespräch. Tschüss.
1: Gerne, danke schön.

Na, Bernd Kalem war das an diesem Dienstagnachmittag und bei uns wird's gleich auch schon wieder Zeit für die Nachrichten aus Deutschland und der Welt. Danach geht's weiter mit den Insel-News, aber jetzt vor den aktuellen Meldungen haben wir auch noch Music. Arjouan haben wir aufgelegt und das ist Lemma.

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1: Ich bin David Büchner. Das Auswärtige Amt hat den russischen Botschafter in Berlin einbestellt. Hintergrund sind Russlands Drohungen vor weiteren Angriffen in Kiew. Der Kreml hatte deshalb Ausländer und Diplomaten aufgefordert, die ukrainische Hauptstadt zu verlassen. Heute drohte Russland zudem mit dem Einsatz von Massenvernichtungswaffen. Das Außenministerium schrieb auf der Plattform X, man habe Russland heute deutlich gemacht, dass Deutschland sich durch Drohungen nicht einschüchtern lasse. Mehr Personal in Schulen und Kitas sowie bundesweit einheitliche Lernstandards. Das wünschen sich einer Umfrage zufolge 9 von 10 Erwachsenen, um eine bessere Bildung zu ermöglichen. Das geht aus dem Kinderreport des Deutschen Kinderhilfswerks hervor.
2: Das deutsche Bildungssystem bekommt regelmäßig schlechte Noten, weil nicht alle die gleichen Bildungschancen haben. Die hängen immer noch stark ab von der Bildung und dem Einkommen der Eltern. Das sei ein Armutszeugnis, sagt das Kinderhilfswerk. Es gebe zudem 400.000 fehlende Kita-Plätze, viele Schulen seien schlecht ausgestattet und es fehlt Personal. Auch die Kinder selbst wurden für die Umfrage nach ihrer Meinung befragt. An erster Stelle steht für sie, dass Kitas, Schulen und Schulmaterial für alle Kinder kostenlos sind. Außerdem finden sie es wichtig, dass in allen Schulen ähnliche Regeln gelten. Thomas Bremser, Nachrichtenredaktion.
1: Bundesfamilienministerin Karin Prien will die Einkommensgrenze beim Elterngeld trotz Spardruck nicht antasten. Daran wolle sie nichts verändern, sagte sie im Deutschlandfunk.
3: Klartext von der zuständigen Ministerin. Die Rahmenbedingungen in Deutschland müssen Familien mehr Lust auf Kinder machen, das sagt Karin Prien. Sie würde sogar gerne die Mindest- und Höchstsummen beim Elterngeld anheben. Das sind in der Regel 65% des vorherigen Nettolohns, mindestens 300 und höchstens 1.800 Euro pro Monat. Diese Summen gelten übrigens unverändert schon seit 2007. Gespart werden sollte an anderer Stelle, da nennt sie die Stichworte Partnerschaftlichkeit und Bezugsdauer. Aus Berlin, Thomas Thornfeld.
1: Seit mehr als 80 Tagen war das internationale Internet im Iran gesperrt. Jetzt hat die Organisation NetBlocks mitgeteilt, dass Internetverbindungen laut Live-Daten teilweise wieder möglich seien. Es sei jedoch unklar, ob die Wiederherstellung von Dauer sein wird. Präsident Pezeshkian hatte nach einer Entscheidung eines Sonderstabs zuvor die Freischaltung angeordnet.
4: Wetter. Heute Nacht fällt das Thermometer auf Werte um 21 Grad, Sonnenaufgang morgen früh um 6.57 Uhr. Der Atlantik erreicht seinen tiefsten Stand morgen früh um 5.12 Uhr. Die Wassertemperatur liegt aktuell um 19 Grad. Morgen erwarten wir viel Sonne, kaum Wolken, weiterhin Einfluss von Kalima mit Tageshöchstwerten um 29 Grad und starken Wind aus Norden.
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5: Na, da sind wir wieder. Ich begrüße Sie an diesem Dienstag bei uns auch gleich in dieser Stunde wieder die Lokalnachrichten und der Veranstaltungskalender. Aber na, jetzt gibt's erstmal Music um kurz vor 5. Einen guten Nachmittag wünsche ich Ihnen. Wir sind Carlos Santana und John De Hooker.

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0: Na, Gerdenaut mit Pablo's Blues war das an diesem Dienstagnachmittag. Und bei uns gleich wieder Kollege Fabian mit dem Neuesten rund um unsere Inseln, den Lokalnachrichten und der Wetterprognose. Aber na, jetzt vor den aktuellen Meldungen haben wir auch noch ein Stück Musik. Hier ist Duane Keating.
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1: Mit Fabian von Davans. Gut 3 Wochen vor dem Start des neuen EU-Migrationspakts hat die kanarische Regierung Madrid scharf kritisiert. Die Kanaren müssten zentrale Verfahren vorbereiten, ohne klare Informationen zu Ressourcen, Standorten, Finanzierung und Zuständigkeiten. Besonders heikel ist der geplante 72-Stunden-Erstcheck für Gesundheit, Identität, Schutzbedürftigkeit und mögliche Rückführungen. Die regionale Regierung warnt, dass vulnerable Menschen und unbegleitete Minderjährige dabei durchs Raster fallen könnten. Auch die Flüchtlingsorganisation CARE sieht mehr Schatten als Licht. Für den Archipel ist der Streit zentral, weil die Kanaren eine EU-Außengrenze sind. Die reparierte Entsalzungsanlage Lanzarote 5 löst die Wasserkrise noch nicht sofort. Die Anlage ist gestern um 3 Uhr wieder in Betrieb gegangen, die Versorgung soll sich aber erst bis Donnerstag normalisieren. Voraussetzung ist, dass keine neue Panne dazukommt. Der Ausfall hat nach Angaben des Cabildo mindestens 70.000 Kubikmeter Wasser gekostet. Das entspricht ungefähr dem Tagesverbrauch von Lanzarote und La Graciosa. Cabildo-Präsident Osvaldo Betancourt hat den Betreiber Canal Gestión scharf kritisiert und Schadenersatz angekündigt. Auf den Kanarischen Inseln fehlt es laut einer neuen Analyse nicht an Bauland. Das Wohnungsobservatorium Obvia hat Flächen für rund 125.000 mögliche Wohnungen ermittelt. Damit wäre der zuletzt aufgelaufene Bedarf rechnerisch deutlich gedeckt. Das eigentliche Problem liegt bei der Umsetzung. Komplizierte Regeln, langsame Verwaltungsverfahren und hohe Baukosten bremsen neue Projekte. Für den Wohnungsmarkt ist das eine harte Diagnose. Der Platz ist da, aber die Wohnungen kommen nicht schnell genug.
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1: Wetter. Heute Nacht fällt das Thermometer auf Werte um 21 Grad, Sonnenaufgang morgen früh um 6.57 Uhr. Der Atlantik erreicht seinen tiefsten Stand morgen früh um 5.12 Uhr. Die Wassertemperatur liegt aktuell um 19 Grad. Morgen erwarten wir viel Sonne, kaum Wolken, weiterhin Einfluss von Kalima mit Tageshöchstwerten um 29 Grad und starken Wind aus Norden.
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2: Erstmal danke Fabian, soweit die Wetterprognose und die Lokalnachrichten. Na, und wir haben ja schon öfter darauf hingewiesen, am kommenden Samstag wird ja der höchste kanarische Feiertag stattfinden. Immer am 30. Mai wird der Dia de Canarias gefeiert. Der geht einher mit jeder Menge Tradition, mit dem Trachten und mit kanarischer Folkloremusik. Und im Rahmen dessen wird am Freitagabend auf Lanzarote ein Superstar der Inseln auftreten. Er ist wirklich inselweit bekannt, hat unzählige Fans. Da wird ein ausverkauftes Theater erwartet. Auftreten wird nämlich Chago Meliano und das nicht alleine, sondern er tritt dann gemeinsam mit dem Teneriffa Kammerorchester und weiteren Musikerfreunden auf. Ganz großes Konzert, also vielleicht möchten Sie dabei sein, gibt auch noch Karten und wo er dann ganz genau wann auftritt, dazu haben wir noch alle weiteren Infos für Sie bei uns gleich im Kunst- und Kulturkalender.

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1: Die Vorbereitungen laufen ja jetzt wirklich auf Hochtouren, ist kaum mehr zu übersehen, denn am kommenden Samstag, wie immer am 30. Mai, wird ja der höchste kanarische Feiertag gefeiert, nämlich der Dia de Canarias. Und das geht immer einher mit viel Tradition, mit den Trachten und natürlich auch der kanarischen Folkloremusik. Und im Rahmen dessen wird auf Lanzarote einen Abend vorher, nämlich am kommenden Freitagabend, ein großes kanarisches Konzert stattfinden. Einer der Künstler der Inseln tritt nämlich auf Lanzarote, und zwar ist das Chago Melian. Er hat unzählige Fans, ist inselweit bekannt, und die Karten, die gibt es gratis. Der Eintritt also kostenlos, allerdings müssen Sie sich vorab Ihre Plätze reservieren. Noch gibt es welche, aber da müssen Sie schnell sein, und zwar gibt es da mehr Infos über ecoentradas.com. Kommenden Freitagabend dann also Chago Melian live auf der Bühne, und das in Arrecife. Er wird aber auch nicht alleine auftreten, sondern wird auch noch unterstützt vom Teneriffa Kammerorchester. Mit auf der Bühne auch noch seine Musikerfreunde Manuel Ramos, Candelaria González und Jurena Namahana. Also großes Konzert und im Hintergrund dann auch noch Videoprojektionen. Ganz großes Projekt also unter dem Motto Toda Una Vida, dann Chago Melian am Freitagabend im Hauptstadttheater Arrecifes, dort im Teatro El Salinero. Den Eingang finden Sie an der Via Medular gegenüber der Inselbibliothek und gleich neben dem Musikkonservatorium. Dort also am Samstagabend das Konzert. Um 20 Uhr geht es los. Der Eintritt, wie schon gesagt, ist zwar gratis, aber Sie müssen sich halt vorab Ihre Plätze reservieren. Hier noch einmal die Webadresse, über die Sie mehr Infos bekommen und eben auch die Tickets. 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

Na, Westlife mit Ramandy waren das an diesem Dienstag und bei uns auch gleich wieder die Nachrichten aus Deutschland und der Welt. Na, ich verabschiede mich also für heute von Ihnen, aber wir können uns morgen wieder hören ab 8 Uhr zur neuen Ausgabe der Inselnews. Und jetzt vor den Nachrichten haben wir auch noch Musik. Na, Ed Sheeran haben wir aufgelegt und das hier ist Anastasia. Am besten Abend noch. Tschüss, bis morgen. Ciao, ciao, ciao.

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1: Ich bin David Büchner. Die Europäische Union hat den Geschäftsträger der russischen Botschaft in Brüssel einbestellt. Hintergrund sind Russlands Drohungen vor weiteren Angriffen in Kiew.
2: Wir sehen hier eine konzertierte Aktion der EU mit einer ganz klaren Botschaft an Moskau, die lautet: Wir lassen uns nicht einschüchtern. Die EU hat den russischen Geschäftsträger in Brüssel einbestellt und Deutschland und andere EU-Länder, beispielsweise auch Schweden oder Norwegen, haben ebenfalls die jeweiligen russischen Botschafter einbestellt. Das ist die Reaktion auf diese Aufforderung, Kiew so schnell wie möglich zu verlassen, weil nämlich Russland dort massive Angriffe plane. Aus Brüssel, Eddie Tabling.
1: Halb so viele Grundschüler mit mangelnden Mathekenntnissen, mehr Jugendliche mit Spitzenleistungen und nur noch halb so viele Schulabbrecher wie heute. Bundesbildungsministerin Karin Prien will sich messbare Ziele für Verbesserungen im deutschen Bildungswesen setzen. Anlass ist der neue Kinderreport des Deutschen Kinderhilfswerks, eine Umfrage unter Erwachsenen und Schülern. Beide Gruppen wünschen sich demnach Reformen und unter dem Strich mehr Geld für das Bildungssystem. Morgen wird Bundeswirtschaftsministerin Katharina Reiche zu einem Besuch in China erwartet. Das Land zählt zu den größten Handelspartnern Deutschlands. Bei wichtigen Gütern wie Akkus und Antibiotika werden wir zudem immer abhängiger von China, zeigt eine Studie.
3: Akkus für E-Autos, Solarpanels oder seltene Erden für die Industrie. Bei vielen Gütern ist Deutschland auf China angewiesen. Diesen Vorteil nutzt Peking häufig auch als politisches Druckmittel. Die China-Strategie der Bundesregierung hat deshalb eigentlich zum Ziel, bestimmte Güter auch woanders einzukaufen. Stattdessen wächst die Abhängigkeit. Gemessen am Gewicht kamen im vergangenen Jahr rund 2/3 der Direktimporte von Lithium-Ionen-Akkus aus China. Bei Solarpanels stieg der Wert auf über 90%. Katrin Müller, Nachrichtenredaktion.
1: Kunden der Postbank müssen sich wegen Warnstreiks wieder auf Einschränkungen einstellen. Weil es in den Tarifverhandlungen keinen Fortschritt gibt, hat die Gewerkschaft Verdi für die nächsten Tage eine Ausweitung der Proteste angekündigt. Zunächst soll es morgen das Backoffice treffen, in dem Bankgeschäfte wie Zahlungsverkehr abgewickelt werden. Ab Donnerstag sollen dann die Beschäftigten in den Postbankfilialen und Callcentern ihre Arbeit niederlegen.
4: Wetter. Heute Nacht fällt das Thermometer auf Werte um 21 Grad, Sonnenaufgang morgen früh um 6.57 Uhr. Der Atlantik erreicht seinen tiefsten Stand morgen früh um 5.12 Uhr. Die Wassertemperatur liegt aktuell um 19 Grad. Morgen erwarten wir viel Sonne, kaum Wolken, weiterhin Einfluss von Kalima mit Tageshöchstwerten um 29 Grad und starken Wind aus Norden.
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1: Ich bin Babette Büchner. Die Europäische Union hat den Geschäftsträger der russischen Botschaft in Brüssel einbestellt. Hintergrund sind Russlands Drohungen vor weiteren Angriffen in Kiew.
2: Wir sehen hier eine konzertierte Aktion der EU mit einer ganz klaren Botschaft an Moskau, die lautet: Wir lassen uns nicht einschüchtern. Die EU hat den russischen Geschäftsträger in Brüssel einbestellt und Deutschland und andere EU-Länder, beispielsweise auch Schweden oder Norwegen, haben ebenfalls die jeweiligen russischen Botschafter einbestellt. Das ist die Reaktion auf diese Aufforderung, Kiew so schnell wie möglich zu verlassen, weil nämlich Russland dort massive Angriffe plane. Aus Brüssel, Eddie Tabling.
1: Halb so viele Grundschüler mit mangelnden Mathekenntnissen, mehr Jugendliche mit Spitzenleistungen und nur noch halb so viele Schulabbrecher wie heute. Bundesbildungsministerin Karin Prien will sich messbare Ziele für Verbesserungen im deutschen Bildungswesen setzen. Anlass ist der neue Kinderreport des Deutschen Kinderhilfswerks, eine Umfrage unter Erwachsenen und Schülern. Beide Gruppen wünschen sich demnach Reformen und unter dem Strich mehr Geld für das Bildungssystem. Morgen wird Bundeswirtschaftsministerin Katharina Reiche zu einem Besuch in China erwartet. Das Land zählt zu den größten Handelspartnern Deutschlands. Bei wichtigen Gütern wie Akkus und Antibiotika werden wir zudem immer abhängiger von China, zeigt eine Studie.
3: Akkus für E-Autos, Solarpanels oder seltene Erden für die Industrie. Bei vielen Gütern ist Deutschland auf China angewiesen. Diesen Vorteil nutzt Peking häufig auch als politisches Druckmittel. Die China-Strategie der Bundesregierung hat deshalb eigentlich zum Ziel, bestimmte Güter auch woanders einzukaufen. Stattdessen wächst die Abhängigkeit. Gemessen am Gewicht kamen im vergangenen Jahr rund 2/3 der Direktimporte von Lithium-Ionen-Akkus aus China. Bei Solarpanels stieg der Wert auf über 90%. Katrin Müller, Nachrichtenredaktion.
1: Kunden der Postbank müssen sich wegen Warnstreiks wieder auf Einschränkungen einstellen. Weil es in den Tarifverhandlungen keinen Fortschritt gibt, hat die Gewerkschaft Verdi für die nächsten Tage eine Ausweitung der Proteste angekündigt. Zunächst soll es morgen das Backoffice treffen, in dem Bankgeschäfte wie Zahlungsverkehr abgewickelt werden. Ab Donnerstag sollen dann die Beschäftigten in den Postbankfilialen und Callcentern ihre Arbeit niederlegen.
4: Wetter. Heute Nacht fällt das Thermometer auf Werte um 21 Grad, Sonnenaufgang morgen früh um 6.57 Uhr. Der Atlantik erreicht seinen tiefsten Stand morgen früh um 5.12 Uhr. Die Wassertemperatur liegt aktuell um 19 Grad. Morgen erwarten wir viel Sonne, kaum Wolken, weiterhin Einfluss von Kalima mit Tageshöchstwerten um 29 Grad und starken Wind aus Norden.

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1: Ich bin David Büchner. Nach Drohungen aus Moskau über einen massiven Angriff auf die ukrainische Hauptstadt Kiew haben die EU und die Bundesregierung russische Vertreter einbestellt. Eine Sprecherin der EU-Außenbeauftragten Kallas schrieb auf der Plattform X, der russische Aufruf an ausländische Staatsbürger und Diplomaten Kiew zu verlassen, stelle eine inakzeptable Eskalation dar. Ähnlich reagierte das Auswärtige Amt. Unterdessen drohte der russische Parlamentschef mit dem Einsatz von Massenvernichtungswaffen gegen die Ukraine. Donald Trumps Gesundheitszustand sorgt immer wieder für Spekulationen. Jetzt hat sich der US-Präsident einer turnusgemäßen ärztlichen Untersuchung unterzogen und danach von einem guten Ausgang geschwärmt. Alles sei perfekt verlaufen.
2: Es gehört hier in den USA zur politischen Routine, dass Präsidenten ihre Gesundheitschecks öffentlich machen. Das Weiße Haus mauert im Fall Trump aber besonders. Stets wird dem fast 80-Jährigen nach den Untersuchungen eine topfitte Konstitution bescheinigt, körperlich und geistig. Jegliche Fragen über geschwollene Beine, Blutergüsse an den Händen und Schläfrigkeit bei Konferenzen werden regelmäßig abgeschmettert und Symptome heruntergespielt. Das ist auch diesmal nicht anders. Auf dem Papier ist Trump fit wie ein Turnschuh. Aus den USA, Tina Eck.
1: Seit mehr als 80 Tagen war das internationale Internet im Iran gesperrt. Nun funktioniert es teilweise wieder.
3: Es war die längste landesweite Internetabschaltung in der jüngeren Geschichte des Irans. Unklar ist, ob die Wiederherstellung von Dauer sein wird. Iranische Medien haben die teilweise Aufhebung der Sperre nach rund 3 Monaten bestätigt. Einige Nutzer berichten, dass sie wieder Freunde und Familien im Ausland erreichen konnten. Andere sind allerdings immer noch offline, vor allem Nutzer mit mobilem Internet. Seit Kriegsbeginn Ende Februar hatte die Regierung den Zugang zum weltweiten Internet nahezu komplett lahmgelegt. David Riemer, Nachrichtenredaktion.
1: Kunden der Postbank müssen sich wegen Warnstreiks wieder auf Einschränkungen einstellen. Weil es in den Tarifverhandlungen keinen Fortschritt gibt, hat die Gewerkschaft Verdi für die nächsten Tage eine Ausweitung der Proteste angekündigt. Zunächst soll es morgen das Backoffice treffen. Ab Donnerstag sollen dann die Beschäftigten in den Postbankfilialen und Callcentern ihre Arbeit niederlegen.
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1: Ich bin Diana Kramer. Bundesfamilienministerin Karin Prien will die Einkommensgrenze beim Elterngeld trotz Spardrucks nicht antasten. Daran solle sich nichts verändern, sagte Prien im Deutschlandfunk. Die Koalition will allerdings wegen der angespannten Finanzlage im Haushalt für das kommende Jahr auch sparen.
2: Klartext von der zuständigen Ministerin. Die Rahmenbedingungen in Deutschland müssen Familien mehr Lust auf Kinder machen. Das sagt Karin Prien. Sie würde sogar gerne die Mindest- und Höchstsummen beim Elterngeld anheben. Das sind in der Regel 65% des vorherigen Nettolohns, mindestens 300 und höchstens 1800 Euro pro Monat. Diese Summen gelten übrigens unverändert schon seit 2007. Gespart werden sollte an anderer Stelle. Da nennt sie die Stichworte Partnerschaftlichkeit und Bezugsdauer. Thomas Thonfeld, Berlin.
1: Nach Drohungen aus Moskau über einen massiven Angriff auf die ukrainische Hauptstadt Kiew haben die EU und die Bundesregierung russische Vertreter anbestellt. Eine Sprecherin der EU-Außenbeauftragten Kaja Kallas schrieb auf der Plattform X, der russische Aufruf an ausländische Staatsbürger und Diplomaten, Kiew zu verlassen, stelle eine inakzeptable Eskalation dar. Die Gewerkschaft Verdi hat die Beschäftigten der Postbank von heute bis Samstag zu Warnstreiks aufgerufen. Hintergrund sind die laufenden Tarifverhandlungen. Betroffen von den Warnstreiks ist heute das Backoffice der Postbank. Dort wird unter anderem der Zahlungsverkehr geregelt.
3: Wer heute über sein Postbankdepot Aktien verkaufen will, da könnte die Bearbeitung vielleicht etwas dauern. Und wenn ausgerechnet der Backoffice-Mitarbeiter heute im Warnstreik ist, der meine Kreditanfrage prüft, dann wird sich die Antwort der Postbank in der Sache verzögern. Ab morgen gibt es auch Arbeitsniederlegungen in den Filialen. Verdi fordert für die Beschäftigten der Postbank 8% mehr Geld, mindestens aber 300 Euro mehr pro Monat. Verhandelt wird wieder am 15. Juni. Lea Matschulat, Nachrichtenredaktion.
1: Deutschland ist am Dienstag ordentlich ins Schwitzen gekommen. Die 35-Grad-Marke wurde aber nicht geknackt. Laut vorläufigen Daten des Deutschen Wetterdienstes war es in Regensburg an der Donau gestern mit 34 Grad Celsius bundesweit am wärmsten. In Neunkirchen-Wellesweiler im Saarland wurden 33,2 Grad gemessen, im baden-württembergischen Ohlsbach 33,1 Grad.
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